Michael, die ist weg, Knotsch, Breda, Pisi, Elzos. Aber ihr braucht kein Geld. 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Könnt ihr uns hören, den ganzen Tag und unsere Podcast auch noch einmal kostenlos. Alle, schön, dass wir wieder miteinander anfangen. Und am 6. Oktober, da haben wir alle Bruno, da wünschen wir einen schönen Namenstag in alle. Wenn ihr auch Geburtstag habt, so wie der Theo Hernandez, der Fußballspieler, der Jung, der ist 29, in Marseille ganz guter Spieler. Und da werden wir heute auch noch drauf machen. Aber alles gut. Und los geht's bis am 6. Oktober auf Elsässisch. Ein schönes Programm. 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Alle, die sich inschreiben, Dracula mit Tame Impala und Jenny. Schönen Morgen.

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2: Mit Robert Wolf, guten Morgen. Die B31 im Höllental ist seit gestern komplett gesperrt. Heute stehen sich erneut ein Freiburger Travestiekünstler und die AfD vor Gericht gegenüber. Das Wetter nach Nebel, heute viel Sonne, maximal 19 bis 24 Grad. Seit gestern ist die B31 im Höllental gesperrt und auf den Umleitungen läuft es vergleichsweise gut. Dieses Fazit hat die Polizei nach dem ersten Tag gezogen. Mehr Infos hat SWR-Reporter Daniel Friedrich.
3: Zwar sei die hohe Verkehrsbelastung auf den Umleitungsstrecken spürbar, so ein Polizeisprecher, doch größere Probleme oder gar Unfälle habe es am ersten Tag nicht gegeben. Die Polizei kontrolliere im Rahmen von Streifenfahrten regelmäßig die Umfahrungen und würde dabei gegebenenfalls auch auf Verkehrsverstöße hinweisen. Weil das Höllental seit gestern wegen Instandhaltungsarbeiten gesperrt ist, wird der Verkehr auf zwei verschiedenen Strecken umgeleitet. In Richtung Freiburg sollen Autofahrer über St. Merken fahren. Wer Richtung Donaueschingen unterwegs ist, der wird über den Spirzen geleitet.
2: Vor dem Zivilsenat des Oberlandesgerichts Karlsruhe stehen sich in Freiburg in einer Berufungsverhandlung ein Travestiekünstler und die AfD gegenüber. Es geht um die unerlaubte Verwendung eines Fotos. Silas Schwab.
4: Anlass war eine Kinderbuchvorlesung des Freiburger Travestiekünstlers, der als Drag Queen Dieter Wipp auftritt. Die AfD veröffentlichte eine Collage auf ihrer Webseite, um gegen die Vorlesung Stimmung zu machen. Darin verwendete die Partei auch ein Bild der Drag Queen. Dagegen klagte der Künstler, das Freiburger Landgericht gab ihm im Juni dann Recht. Die Vorlesung war zwar ein zeitgeschichtliches Ereignis, aber durch die Verwendung der AfD wurden berechtigte Interessen der Drag Queen verletzt. Jetzt geht die AfD in Berufung, die nur auf einen Verhandlungstag angesetzt ist. Ein Urteil soll es in 2 bis 3 Wochen geben.
2: In Freiburg findet aktuell eine internationale Konferenz für Fachleute für Herzmedizin statt. Dabei geht es auch um neue Forschungen wie die Optogenetik, für die gestern auch deutsche Mediziner mit dem Medizinnobelpreis ausgezeichnet wurden. Peter Kohl von der Uniklinik Freiburg erklärt, was Optogenetik bedeutet.
5: Die Optogenetik ist ein Bereich, der es einem erlaubt, die Boxhandschuhe auszuziehen, während man auf seiner Tastatur versucht, einen Brief zu schreiben. In der Vergangenheit konnten wir das nicht. Und die Methoden wie EKG oder Blutdruckmessung sagen etwas über das gesamte Ensemble aller Zellen. Mit der Optogenetik kann ich einzelne Zellen ansteuern. Ich kann lesen, was einzelne Zellen tun.
2: Die Freiburger Herzkonferenz geht noch bis heute.
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2: Ein noch recht frischer Morgen in der Nähe von Seen und Flüssen kann sich der Nebel heute bis zum Mittag halten. Später scheint dann verbreitet viel die Sonne in Südbaden. Es wird auch ziemlich warm. 19 Grad am Titisee bis 24 Grad im Markgräflerland. Morgen nach Nebel nochmal sonnig und ähnlich warm wie heute.
6: Nur Golodorisch, der Musik und Fitz die Gäste. Ich hoffe, bis jetzt.

Luisa mit Raketen bei ICL Salz. Alle, da gehen wir miteinander auf Niedermuchschwiller, denn da ist eine wunderbare Obstausstellung, wie ihr da wäre können sehen, aber nicht nur Obst, es sind auch Sachen um den Huni und immer, wie da organisiert ist. Da gibt es verschiedene Sachen zu essen, zu trinken, frischer Apfelsaft, Nüsse und gute Sachen. Da werden wir auch ein bisschen von der Natur reden. Da ist eine Ausstellung über die Fehlen und da mache ich sogar viele Junge mit von der Schule, wie da eine ganze Ausstellung über die Fehler gerichtet, wie ihr sehen. Und sie werden euch auch die ganze Bäume und die Obstbäume vorstellen. Es ist an dem Samstag und dem Sonntag, wie jetzt kommt, in Niedermuchschwiller in der Polyvalente für die schöne Ausstellung mit dem Obstverein.

zog auf den Kost. Brigitte Kräner, bis jetzt, als wir bei uns entdeckt haben. Alle, sie sind in der Polyvalente und dem Vorend, ja, in Niederhausloch. Die Harmonie von Niederhausloch für ihr Jahreskonzert. Und da lädt sie sich ein, an dem Sonntag, 11. Oktober, ab der 14. Mittag, für einen wunderbaren Mittag verbringen. Und eine schöne Reise mit viel Energie und, voilà, schöne Bluesmusik auch. Das ist mit der Harmonie von Niederhausloch. Ihr habt alle Informationen auf ihrem Facebook. Das Konzert ist sowieso umsonst. Nur die Musik, das haben wir gern. Der Joris Bisselsos.

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1: Sieben Uhr 30 ist es.
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3: Mit Robert Wolf, guten Morgen. Die B31 im Höllental ist seit gestern komplett gesperrt. Heute stehen sich erneut ein Freiburger Travestiekünstler und die AfD vor Gericht gegenüber. Das Wetter nach Nebel heute viel Sonne, maximal 19 bis 24 Grad. Seit gestern ist die B31 im Höllental gesperrt. Ein erstes Fazit der Polizei: Auf den Umleitungsstrecken läuft es vergleichsweise gut. Mehr Infos von SWR-Reporter Daniel Friedrich.
4: Zwar sei die hohe Verkehrsbelastung auf den Umleitungsstrecken spürbar, so ein Polizeisprecher, doch größere Probleme oder gar Unfälle habe es am ersten Tag nicht gegeben. Die Polizei kontrolliere im Rahmen von Streifenfahrten regelmäßig die Umfahrungen und würde dabei gegebenenfalls auch auf Verkehrsverstöße hinweisen. Weil das Höllental seit gestern wegen Instandhaltungsarbeiten gesperrt ist, wird der Verkehr auf zwei verschiedenen Strecken umgeleitet. In Richtung Freiburg sollen Autofahrer über St. Merken fahren. Wer Richtung Donaueschingen unterwegs ist, der wird über den Spirzen geleitet.
3: Ein Travestiekünstler aus Freiburg und die AfD streiten sich um unerlaubte Verwendung eines Fotos. Heute findet die Berufungsverhandlung vor dem Zivilsenat des Oberlandesgerichts Karlsruhe in Freiburg statt. Silas Schwab.
5: Anlass war eine Kinderbuchvorlesung des Freiburger Travestiekünstlers, der als Drag Queen Dieter Wipp auftritt. Die AfD veröffentlichte eine Collage auf ihrer Webseite, um gegen die Vorlesung Stimmung zu machen. Darin verwendete die Partei auch ein Bild der Drag Queen. Dagegen klagte der Künstler, das Freiburger Landgericht gab ihm im Juni dann recht. Die Vorlesung war zwar ein zeitgeschichtliches Ereignis, aber durch die Verwendung der AfD wurden berechtigte Interessen der Drag Queen verletzt. Jetzt geht die AfD in Berufung, die nur auf einen Verhandlungstag angesetzt ist. Ein Urteil soll es in 2 bis 3 Wochen geben.
3: Eine bislang unbekannte Person hat im Kreis Waldshut 1 Million Euro im Lotto gewonnen. Dort wurde laut Lotto Baden-Württemberg der Tippschein abgegeben. Wir haben uns mal in Waldshut umgehört. Was würden die Menschen eigentlich mit 1 Million Euro dort machen?
6: Ich nehme an, dass ich einen Teil davon spenden würde und von dem anderen Teil mir ein nettes Leben.
7: Ja klar, an die Kinder weitergeben. Und Enkel.
8: Ich glaube, ich würde Leuten spenden, die vielleicht nicht so viel Geld haben.
7: Ich würde sie verschenken. Ich brauche sie nicht.
9: Also ich würde vieles Gutes tun für Arbeiter, die auf der Straße hart arbeiten im Sommer. Ich würde die Pflege unterstützen. Ich würde sehr viel Geld für solche Leute ausgeben, nicht für mich.
10: Mit meiner Enkelin Reise machen. Das wäre vielleicht auch noch was.
2: Das Wetter.
3: Ein frischer Morgen. In der Nähe von Seen und Flüssen kann sich der Nebel heute bis zum Mittag halten. Später scheint dann viel die Sonne bei 19 bis 24 Grad.
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Guten Morgen, guten Tag. Ja, Jolkubitz, wie ist jetzt? Alles so gut ist nicht. Für Champignon momentan, es fällt eine Reihe. Bon, wenn es ein bisschen getripfelt hat, es langt aber nicht, am momentan so zu voll Reihe sind, für was unsere Champignon wachsen wollt. Wenn ihr unbedingt Champignon will sehen, könnt ihr aber an eine schöne Ausstellung gehen. Am nächsten Wochenende, 10. und 11. Oktober, im Hotel de la Monnaie von Molze. Denn durch die Jahr-Ausstellung, wie immer, im Rahmen vom Trivelfest, wie ich was für 66. Mal organisiere. Mit Champignons, wie ausgestellt waren. Viel, viel Spezialisten von den Champignons, wie ich auch davon rede. Und von den Schwammeln, eine schöne Sporttour-Ausstellung gehen an. Es ist am Samstag mittags ab der 3 und am Sonntag den ganzen Tag ab der 10. Also es gibt keinen Eintritt zu bezahlen. Gleich haben wir Rendezvous mit der Vanessa Paradis bei Selsos.

Schatten an der Wand mit Jule Neigel, bis jetzt aus Zune soll rauskommen, noch haben wir Schatten. Wir wollen aber jetzt, als er rauskommt, auf er reinkommt in unserem Studio, für uns eine Geschichte bringen, wie jeder da unsere Experte von der Geschichte in Frankreich und vom Erbgut, der Stefan Bern, er wird uns von einem kleinen, grünen Karnel reden, von der Auvergne, wie aber im Teller Gold wert gewesen ist. Und bon, hitze das, finden wir es ein bisschen mehr. Es gibt auch gute Suppe, wie wir morgen kennen, oder gute Salat. Und es ist gut für die Verdauung. La Lentille. Und die wird erwähnt, mit dem Stefan Bern bis Elsass. Da gehen wir noch ein bisschen in die Luft, ein bisschen flehen mit dem Jean-Jacques Goldman. Schönen Morgen.

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Nur lieben, zwei Welten bei Celsius. Lieb für unsere Sprache, für unsere Kultur, für unsere Gehets, das uns auch irgendwie lösen. Und für das organisieren sie am Sonntag ein schönes Fest, ein Elsässer Fest. Es ist am Lerchenberge. Da gibt es Sauerkraut, Dessert natürlich, elsässische Stimmung. Da werden auch tanzen können und verschiedene Sachen essen mit dem Verein Le Lerch. Da haben auch alle Informationen auf dem Site le-lerchenberge.fr. Es ist an dem Sonntag ab dem Mittag fürs Essen und noch bis am 5. Vereinigt drauf zu machen mit ihrem Rindol-Radiosender. Gleich Tricheur, das ist Marin und es ist ein Lidl 2026, wie ich heute Morgen tanzen diesen Sommer.

0: Es ist 8.30 Uhr.
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2: Mit Robert Wolf, guten Morgen. Im Elsass gehen auch heute die Schülerproteste weiter. Die B31 im Höllental ist seit gestern komplett gesperrt. Das Wetter nach Nebel, heute viel Sonne, 19 bis 24 Grad. Die Schülerproteste in Frankreich gehen heute weiter. Nach den Schulblockaden der vergangenen Woche haben auch die Gewerkschaften zur Unterstützung aufgerufen. Jessica Hans.
3: Im Elsass wollen Schülerinnen, Schüler und Studierende heute früh erneut Schulen blockieren. Die Gewerkschaft CGT hat außerdem die Beschäftigten im Bildungsbereich zum Streik aufgerufen. Um 14 Uhr sind Demonstrationen in Straßburg und Mulhouse geplant. Zusammen fordern sie mehr Lehrkräfte, kleinere Klassen, bessere Bedingungen und die Sanierung maroder Schulgebäude. Außerdem kritisieren sie das Hochschulbewerbungsverfahren Parcoursup. Die CGT prangert zudem das Vorgehen der Polizei bei den bisherigen Protesten an. Dabei hatte es Tränengaseinsätze gegen Minderjährige, Festnahmen und Verletzte gegeben. Zudem war es zu Ausschreitungen und Schäden an Schulen gekommen.
2: Die Deutsche Umwelthilfe fordert die vollständige Elektrifizierung der städtischen Busflotten bis 2030. Freiburg zählt laut DUH neben Mannheim und Karlsruhe zu den Vorreiterstädten. Hier fahren über die Hälfte der Busse mittlerweile elektrisch. In anderen Großstädten ist stattdessen kein einziger E-Bus unterwegs. Die Deutsche Umwelthilfe kritisiert, dass die Bundesregierung dieses Jahr ausgerechnet die E-Bus-Förderung um 2/3 kürzt. Seit gestern ist die Bundesstraße 31 im Höllental gesperrt. Bislang läuft es laut Polizei auf den Umleitungsstrecken vergleichsweise gut. Daniel Friedrich.
4: Zwar sei die hohe Verkehrsbelastung auf den Umleitungsstrecken spürbar, so ein Polizeisprecher, doch größere Probleme oder gar Unfälle habe es am ersten Tag nicht gegeben. Die Polizei kontrolliere im Rahmen von Streifenfahrten regelmäßig die Umfahrungen und würde dabei gegebenenfalls auch auf Verkehrsverstöße hinweisen. Weil das Höllental seit gestern wegen Instandhaltungsarbeiten gesperrt ist, wird der Verkehr auf zwei verschiedenen Strecken umgeleitet. In Richtung Freiburg sollen Autofahrer über St. Merken fahren. Wer Richtung Donaueschingen unterwegs ist, der wird über den Spirzen geleitet.
2: Im Ortenauer Weinkeller in Offenburg sollen ab dem kommenden Jahr alkoholfreie und alkoholreduzierte Weine produziert werden. Das hat der Mutterkonzern Edeka Südwest mitgeteilt. Das neu gegründete Weinkompetenzzentrum Vinova wird die Produktion dann übernehmen. Der Ortenauer Weinkeller vermietet Räume und Abfüllanlagen.
1: Das Wetter.
2: In der Nähe von Seen und Flüssen kann sich der Nebel heute bis zum Mittag halten. Später dann viel Sonne in Südbaden.
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Tinderfährerle mit Minamon, bisschen so was. Der Hund, alle nehmen wir mit jetzt auf Iveroch, denn da gibt's ein spezieller da um Tint, ums Vieh, um Kunst und Hornwerk und lokale Produkte. Das alles, das machen sie fürs vierte Jahr und da werden auch verschiedene Partner haben, verschiedene Vereine, verschiedene Stände, wie zum Beispiel Sachen für den Hund, so wie La Porte de l'Espoir, wie sie von der Hund bekommen. Es gibt aber noch andere Handwerker und lokale Produzenten fürs Gutgefühl und auch fürs Vieh. Da haben wir ein ganzes Treffen. Es ist in der Maison des Loisirs von Iveroch für die Journée Animal, Artisanat et Terroir. Es ist am Sonntag, wie jetzt kommt, ab den 9. Mai jetzt.

Jamais. Vita, unsere Elsassera mit dem Josef Kamel. Wunderbares Duett. Bi ici Elsass. Mehr Brüchene. Ja, jeden Tag kommt er. Doch, doch. Und wir Brüchene immer. Für die gute Rotschleu und Informationen zu bekommen mit der 3 Plus. Der Pierre. Und er wird uns ja von einem Sürkrötfest reden. Ah, wenn er noch eins will. Aber da gibt's noch einer in der Gemeinde vom Elsass. Will's, wie wenn wo wo's. Der Pierre sagt, ist Bescheid. Am Holver. Gibt's da Würstchen in dem Sürkrötfest? Hoffentlich. Westerland. Die Herzen, vor was wir essen, wollen wir noch singen.

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1: Alle da bekommen wir bei ICI Elsass drei wichtige Informationen. Die 3 plus PLUS steht für praktisch, lokal und sonst und sympathisch. Hab mir fangen schon mit einer Baustelle in Wingen über Modere, da wurde die D919, da ist der Innenbau von Brandneuerhe die Fahrbahnschwelle modernisiert. Dadurch wurde die deutlich sanftere Verlangsamung von der Auto erreicht, als bei gewöhnlichere Fahrbahnschwelle vom Typ Esselsbogel, die dann. Aber Achtung, gell, wenn ihr auf dieser Strecke fahren müsst, der Verkehr ist durch die beiden Richtungen bis am 16. Oktober um 17 Uhr vollständig gesperrt. Nachts und am Wochenende gibt es kein Problem. Die Sperrung gilt nur von Montag bis Freitag, von 7:30 am Morgen bis 5:30 am Abend. Um die Baustelle drumherum zu fahren, wären zwei Umleitungen für alle eingerichtet. Die erste fährt über die D712 und die D256 durch Schwimmenau und die zweite bietet eine längere Strecke über Rosteig, Puberg, Zittersen, Hinsbury und Litzelstein, Labtitbière über die D935, D251 und D135. Widerst, wir kreieren Verbindungen zwischen den Generationen und gleichzeitig machen wir Apps für unsere Kerber. Am Mittwoch, den 7. Oktober, das ist morgen, geht's los noch mit uns am Müll aus zu einem grossen generationsübergreifenden Spaziergang. Die Veranstaltung wird vom Centre Communal d'Action Sociale de Mulhouse im Rahmen von der Informationswoche zur psychischen Gesundheit im Evaland organisiert und steht das Jahr unter einem schönen Motto: Für unsere psychische Gesundheit öffnen wir uns an der Kunst. Kommen von 13 bis 17 Uhr zu einem geselligen Treffen auf einer Strecke, wie die Place Roosevelt mit dem Parc des Terrasses du Musée verbindet. Am Programm steht eine lebendige Strecke, wie vom Maison du Patrimoine gestaltet wird, mit Stand von Partner und Referenten, wie sowohl am Start als auch im Ziel vertreten sind. Es ist die ideale Gelegenheit, die Verbindungen zwischen den Generationen zu stärken und nicht über Kultur, das Widerstand und das handwerkliches Kennen zu interessieren, dank kreativer Werkstatt, wie Entführung ins Stricken oder in der Korbpflegerei. Der Zugang ist total frei, kostenlos und für Menschen mit eingeschränkter Mobilität geeignet. Widerst, ein grütliches Ereignis. Ja, dem Sonntag, der 11. Oktober, stellt die Gemeinde von Häsiga-Hesing beim 45. Surcrute-Fest, wie vom CSC Hesing organisiert wird, symbolträchtiger gemäß vom Freiherbst in den Mittelpunkt. Schon in der freien Morgenstunde ab 7 Uhr können sich Freiaufsteher in der Bürostube treffen, um typische elsässische Spezialitäten zu genießen. Wiener Würstle, Hiri-Wurst, ja, der Hiri ist der Hari aus dem Evaland. Bürenspack oder Münsterkäse mit Kümmel, der Züge, das Bürenbrot und natürlich Kaffee und Dessert. Das Hauptgericht wird ab 11:30 serviert. Das traditionelle Surcrute mit Bielen, viel Bielen, zum Preis von 18 Euro. Möchtet ihr das Lever Time essen? Kein Problem, ja, ich kann es euch mitnehmen. Es ist alles möglich. Und die Behälter wären auch direkt vom Verein bereitgestellt. Außerdem waren mehrere Tonnen Kräuter vor Ort geschnitten und verkauft. Danke dran zu reservieren. Eine Reservierung ist obligatorisch und bis morgen oben noch möglich. Zögern nicht, er ist beim CSC Hesing zu melden. Und für alle die Informationen noch einmal zu erhorischen, da ist kein Problem, gell? Das schneiden wir nicht. Das ist auf unserer Homepage isi.fr Elsass. Da reden wir von dir.

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Lune mit dem Christoph May, bis jetzt so also, momentan eine schöne Ausstellung, gell, über den Mond im Vaisseau von Strasbourg. Da gibt's aber auch etwas anderes in Schillingen, über die Häfner, ja, unsere lokalen Produzenten, unsere Häfner machen gerne ein Rendezvous in Schillingen, in der Halle du Sylt, für eine Hafnermarkt, an dem Samstag und Sonntag, 10. und 11. ab den 9. Monat bis am 6. zu oben. Und da noch verschiedene Handwerker, voilà, ungefähr 12 Hafner, wie du kommen und künstlich verreist ihre Zahlen zeigen und voilà, für sie verkaufen. Es ist vielleicht der Anfang für ein bisschen wie noch das Geschenk schon vor ist. Da. Ich sage, das ist ja nichts. Machen wir, wie wir wollen, gehen auf Schillingen an dem Hafner Marek an dem Wochenende.

Chante pour elle, und sie hat es für uns gesungen, d'Axel Red, bei Isi Elsass. Wir singen alle miteinander und wir teilen Güte Rotschleu mit dem Pierre. Tja, Mama hat früher so süß gute Sorgen gemacht, gell? Und Mama konnte so gut kochen. Oh, und wenn wir ein bisschen etwas verrappeln in die Küche, was machen wir? Wir rufen Mama an. Da brüchen wir es nicht machen. Ich sind vielleicht andere Tomatensauce zu richten. Und ich finde, aus ein bisschen viel Rest, es ist ein bisschen zu schaff. Wie kann man es ein bisschen milder machen? Das machen wir mit einer Grumbeer. Aha, wie ist das Mädchen? Antwort mit dem Pierre am Halver. Reste ihre Tomatensauce, reste ein Grumbeer und den Rest machen wir mit dem Pierre. Der Jean-Louis Aubert nimmt uns zuerst am Strand noch ein bisschen mit.

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1: Minimum Mama gibt gern Rutschler. Ja, sie poppelt da gern, sie ratscht da gern, das ist klar, gell? Und sie kocht da gern. So ein Rutschler in der Küche, das bekommen wir als Ei. Hier einmal, in Resten eine gute, selber gekochte Tomatensauce zu probieren sie und schon brennt sie auf der Zunge. Sie ist zu sauer. Ja, das kann passieren. Es ist so sierlich. Der gewöhnliche Reflex ist, als zwei Stückchen Zucker in die Sauce zu werfen. Nur ist es

für die Gesundheit oder den Gewicht nicht gerade das Idealste. Zum Glück hat meine Mama einen viel gescheiteren und hundertprozentigen natürlichen Rotschlag. Die Grumbär, ja, die Erdäpfel, nehmen einfache Grumbär, egal von welcher Sucht. Waschen sie, schälen sie und machen sie gleich am Anfang vom Sauce, kochen in ihre Kornin, mitteln sie den Sauce. Lassen sie einfach in Röhe drinnen schwimmen, vor allem ohne zu zerdrücken, gell, sonst riskieren ihre Bolognese in ein improvisiertes Paramot zu verwandeln. Am Ende von dieser Kochzeit nehmen wir die Grumbeere Rüss. Und schon ist es geschafft. Aber gut, gell? Gut ist's. Aber warum funktioniert das? Grumbeere-Zäuverei? Habe ich nicht gekannt. Nein, ganz und gar nicht. Es ist kulinarische Chemie. Beim Kochen in der Sauce wirkt die natürliche, in der Grumbeere enthaltene Stärke wie ein Achterschwamm. Der Amidon nimmt den überschüssigen Säuregehalt von der Tomate auf und bindet ihn, während sie die Zubereitung milder macht, ganz ohne Zuckerzusatz und ohne den guten Geschmack von ihren Tomaten zu beeinträchtigen. Wie ich vielleicht sogar selber gepflanzt habe, das macht ja schade. Das Ergebnis? Eine perfekt ausgewogene Tomatensauce und als Bonus noch eine duftende, gegarte Grumbeere, deren wir vor dem Servieren heimlich in der Küche herumknabbern können. Ah, wieder etwas Gutes. Merci, Mamama, und für andere Rutschler in vielen Gebieten vom Haus, gell? Ob es jetzt in unserem Haus ist, im Garten oder drinnen im Haushalt, kein Problem, das kommt alle an dieser Uhrzeit immer auf unsere Homepage isi.fr Elsass, entweder live oder im Podcast.

Mourir sur scène, Dalida, enfin jetzt ist Jennifer, neue Version, neue Aufnahme, wie wir hier miteinander genossen haben, bei ICI Elsass. Alle an dem Wochenende, was wir morgen machen, wir gehen ein bisschen nüsse, wir gehen noch ein paar Mästi genießen, denn vor uns, wie wir zum Beispiel sind unsere traditionellen Kirwe und Mästi, sowie zum Beispiel zweimal im Jahr in Rieshofen und durch wieder im Spotjahr. An dem Wochenende, an der Kastin, am Platz und auf dem Parking von der Kastin, sind auch Gitschele, Bum-Bum-Stand und andere Sachen für einen schönen Moment verbringen. Und Vereine wie mit morgen zum Beispiel Lackeiren, die proposieren auf Giros. Also gibt es ein Stück Fleisch da mariniert, oh, ist das gut, wie im Griechenland. Und am Mandy, das heisst am 12. Oktober, haben sie vor, eine Heri oben zu machen. Ein ganzes Programm oder Schnitzel, ja, es gibt beide, für die, die nicht gerne Fisch essen. Das alles ist organisiert im Rahmen vom Mästi von Rieshofen. Und der fängt an, an dem Samstag in Rieshofen an der Gastin. Da haben wir Phil Collins, für wieder zu singen, One More Night.

Occupé, Neigkeit mit dem Duett Marc Lavoine und Patrick Fiori, wie gut Sommerpause. Ein wunderbar Lidl, wie wir hier können, so haben, bis sie Elsass. Und tja, wir sind nicht occupé. Wir nehmen uns Zeit für Zeitung lesen, Reinblick. Die Zeitung, wie sich auf beiden Seiten vom Rhein für verschiedene Themen interessiert. Wir werden auf eine besondere Velowahl gehen mit dem Julia Steinhauser. Das und noch andere Informationen, wie er uns am Halver bringt, bis sie Elsass und exklusiv. Yes.

0: Merci, Zischti, und an dich gern die ganze Nachricht aus dem ganzen Rheinland. Gerade so gut am Radio wie in der Zeitung. Und das machen wir mit dem Julien Steinhauser mit der Zeitung Rheinblick. Bonjour, Julien.
1: Bonjour, Jonathan.
0: Julien, ihr habt ja den Casque an und den Velo dabei. Wie wählen wir denn noch vor? Ihr habt einen besonderen Weg gefunden, habe ich gehört.
1: Ja, ich habe einen Helm auf dem Kopf für den Velofahrer und das mache ich ganz selten. Aber es gibt wahrscheinlich nicht so gerne einen Helm. Ich weiß, es ist nicht gut, mehr.
0: Security.
1: Ich fahre lieber Velo ohne Helm. Aber das Mal habe ich durch einen Helm angelegt und verwohne für am Bodensee im Deutschland, nicht weit von Konstanz. Ja, wir haben dort eine Reportage gemacht, weil es gibt jetzt ein neues Radkonzept. Es sind eben 860 Kilometer frische Piste glaube ich, geschildert worden. Aber das Mal nicht mit Pfeilnamen und so Kilometer und so weiter, nur mit Numero. Das bestärkt man, das Spiel Lotto.
0: Einfacher.
1: Hast du nur mit Numero drauf. Und auch so funktioniert das Ding. Der Morgen, es gibt dort eine Landkarte, aber sonst, der kostenlos, und da kriegst du im Tourismusbüro. Und dann machst du die Itinerär, wo du auch noch willst, und dann schaust, das ist zum Beispiel bis zu, glaube Numero 1, Numero 25, weiß ich was, Numero 79. Und nachher, wenn du auf dem Velo bist, wirst du nur die Numero folgen. Und noch eine kleine Astuce, schreibst dir ein Numero auf ein Post-it und papst ein Post-it am Velo an. Und dann brichst du nicht einmal mehr.
0: Denke.
1: Fliegen brichst du nicht einmal mehr. Ja, dann schaust du einfach in ein Numero und fährst so weiter. Ja, ich habe es persönlich probiert. Ich muss sagen, es ist richtig praktisch. Das gibt's, also ein Konzept gibt es schon lange im Niederland, in Holland. Und jetzt ist da eine Premiere in Deutschland am Bodensee entlang. Und es ist richtig flott, muss ich sagen.
0: Aber da profitieren wir noch mit den schönen Dörfern rumfahren. Anders, glaube ich, Richtung Hafen auch?
1: Ja, wir sind noch in Hagenau. Wir reden diese Woche viel von Jugend. Dort hat unser Deputé von Hagenau, Vincent Thiebaud, hat die Jungen angetroffen im Lycée. Und sie hat miteinander geredet über alle Themen von der deutsch-französischen Beziehung. Und der Deputé wollte wissen, was die Jungen davon denken. Ich fahre zum Beispiel als Jungen, wo der gerne eine frische und bessere Bahnlinie gibt zwischen Deutschland und Frankreich. Sie sagen auch, ja, sie haben Probleme mit dem Handyverbot im Schule, wo es jetzt in Deutschland geht, wo jetzt euch kommt in Frankreich. Und sie haben euch von der Sprache geredet und sie, die Jungen sagen, es ist schade, dass wir im Elsass nicht mehr deutsche Sprache so gut beherrscht, wie sagen wir es. Richtig interessant, das hat unser Kollege David Pham geschrieben.
0: Und andere Themen noch?
1: Ganz kurz.
0: Ja,
1: ganz kurz zum Schluss. Wir sind noch im Saarland. Dort im Saarland gibt es eine neue Brücke zwischen Frankreich und Deutschland. Und die Brücke heißt Helmut Kohl und François Mitterrand. Die wissen ja, was ich nicht. Und vielleicht noch zum Schluss, und ich besuche die Rand von Liedler Christa von ihm. Wir haben noch einen ganzen Artikel über eine Abschiedstournee vom Schlagersänger Dieter Thomas Kühn. Ich besuche, er kommt jetzt.
0: Aber das wäre mal hören und genießen in der Zeitung Rheinblick mit ich, Julien Steinhauser. Ein Fehlersuchsbild haben wir am Ende oder nicht?
1: Ich weiß nicht, dann
0: muss ich lösen. Hoffentlich.
1: Doch,
0: es ist ein Diener. Keine Angst. Alle Julien, bis am nächsten Zischti wieder bei Selsas mit der Zeitung Einblick.
1: Merci, Jonathan. Tschüss, Herr Nola.

Mein Meer, der Stefan Gwildis, ganz gemütlich auf ihrem Rindol-Radiosender, kurz vor dem Essen, ja, wir haben so Hunger so langsam. Alle denken wir noch schnell an dem Wochenende, am Sonntag feiern wir ein Geburtstag. Hoch soll die Liebe, hoch soll die Liebe, dreimal hoch, Federfjord, von der Kollektivität Européenne d'Alsace. Und da in dem Rahmen haben sie da ein ganzer Tag mehr als 70 Orte im Elsass, ein bisschen liberal, wie offen waren, umsonst und viele Veranstaltungen wie organisiert sind. Zum Beispiel am Hochkönigsbuch, da werden wir die Torfort Weekend haben, mit vielen Visiten, mit Führungen am Östertaschenland, umsonst in Hochschwiller. Ich habe aber überall ein bisschen Lebens wie passiert, hier im Rahmen von dem Geburtstag von der Kollektivität Européenne d'Alsace. Das ganze Programm findet ihr einfach auf alsace.eu.

Zen, gemütlich, cool, Sassi, alle müssen so sein. Warum? Manche sind ein bisschen mehr nach, wieso ist es? Wir sind so. Alle ganz gemütlich wollen wir auf Menschhäuser gehen. Warum? Denn wir wollen die Energie fahren. Und dann, Vorent, du bist am Samstag Münchhausen, was? Du kannst alle mitrennen oder mitlaufen, gehen im Krebs zu kämpfen, Brustkrebs. Und da werden wir ein bisschen mehr erwähnen. In ein paar Minuten bitte Cindy Knaub, wie unsere Gast wird sein, für die Veranstaltung unterstützen. Lichtjahr, Benny, bis jetzt. So, schöner Tag.

0: Mit Rennen 5 Kilometer für einen Güterzweck. Und da machen wir auch mit im Nord-Elsass in Münchhausen für die Münchhausenoise. Und da treffen wir Cindy Knaub, wie mit uns ist. Bonjour Cindy.
1: Bonjour.
0: Cindy, 11 Mal schon, wie wir das machen für einen Güterzweck in einem Brustkrebs im Oktober mit der Münchhausenoise. Also, da können alle mitmachen.
1: Also, effektiv, wie wir so. Münchhausenoise ist seit 2015 ein solidärer Lauf und Rennen im Rahmen vom Oktoberros für den Kampf gegen Brustkrebs und Aufklärung für Zürcher Brustkrebsvorsorge. Also, dieses Jahr geht es wieder los am 10. Oktober am Fußballplatz um 16 Uhr. Aber da gibt es auch noch ein bisschen Aufwärmung in Musik, für die Muskeln und Seele so richtig in Stimmung zu bringen, mit dem Sportcoach Audrey Delorbende. Und dann geht es los, wie jedes Jahr, die uns am Rhein entlang, durch so ähnliche Flor, wie wir wissen, dass wir schon ein paar Mal gekommen sind. Aber unsere Wahl, der ist im Herz von der Natur. Und es geht über dort, Land, Schotterwein, bis auf Modere. Und dann gehen wir wieder zurück, unterhalb von der Veloroute, Direktion Menschhüse. Und schon sind wir wieder am Fußballplatz angekommen. Bei uns also waren wir empfangen dann in der Meerzweckhalle. Und da gibt es dann Kaffee, Tee, Äpfel, Bananen, aber auch ganz leckere Küre, die von den Inwohnern, von unserem Dorf und vom Nachbarsdorf geboren waren. Und auf die Solidarität und die Unterstützung sind wir ganz stolz.
0: Voilà, denn das muss man sagen. Ich schenke das Essen oder die kleine Collation noch recht in der ganzen Lied. Ich schenke das Aperitif, wenn man so ganz sagen, sind noch Bratstallen und so Dings. Und das wird alles von den Leuten gebraucht, also von den Inwohnern.
1: Das wird alles von den Inwohnern gebraucht. Wir haben auch noch ein Sponsor der Böli. Da gibt es auch noch ein paar Bratschle. Gibt es auch noch ein bisschen, gibt es noch Seeses, wie ich gesagt habe, mit den Küren. Und die waren gefunden durch Inwohner geboren und gebraucht. Das ist dann nichts gekauft. Das ist alles selber gemacht.
0: Und es gibt da ein paar Stände gegen den Brustkrebs, die sind die Leute erklären, wie das läuft, gell? Depistage, so Dings, kann man auch machen auf Platz, glaube ich?
1: Kann man auch machen. Also die Polizeiporie ist da, die geben dann in der Frau einen Tipp, um sich selber Brustuntersuchungen zu machen. Und es ist nämlich auch wichtig, sich untersuchen zu lassen. Mhm. So Frauen denken dran. Dann haben wir noch das Stand von der Ligue contre le Cancer 67, die sind auch immer da jedes Jahr. Der Stand Lovi Solidarity, da bringt Deborah Gabel selbst schneide Stofftasche für brustoperierte Frauen mit. Die waren dann selber gemacht, die Stofftasche. So, ich denke, Deborah Gabel sera auch Leute, wie sie nahe kennen, wie können wir dann auch in die Assoziation einsteigen, aber das kennen wir dann alles dann auf Platz. Ich befreue, jemand es interessiert.
0: Aber voilà, für die, wie sie sich noch inschreiben wollen, wie kann man das machen?
1: Sie können sich inschreiben über Internet, aber die Leute, die einen Prinzip getan und keine Lust getan, sich inschreiben, können sich immer noch an uns anschließen und mitmachen. Sie können dann ihre Bilder in spannende Uhren stecken, die dann auf Platz finden.
0: Da kommen wir alle an dem Samstag auf meine Schüsse für das 11. Mal. Und sind die noch viel Courage für alles Richtige, gell?
1: Ja, merci. So, ich würde noch gerade dazu sagen, dass man noch für jede inschreibende Person minimum 6 Euro gab. Und da möchte ich alle Unternehmer, Händler und Handwerker bedanken, die uns jedes Jahr finanziell unterstützen in ihrer Auktion. Ein großer Merci, Mäpsen Münchhausen, der uns unterstützt in der Organisation. Und alle Freiwillige, die mithelfen für die Vorbereitung am da oder noch aufräumen und helfen, Süfer machen. Und auch in der engagierten Kommission Dekoration, merci Sarah, weil die genügt sich immer Familie für unser Dorf in Rosa. Schmucke.
0: Aber wunderbar, genau. Das ist an dem Samstag, 10. Oktober in Münchhausen im Nord-Elsass für die Münchhausenoise mit Isi Elsass. Bravo in alle Mitglieder und bis bald.
1: Bis bald.

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1: Boulevard désert und Carbon mit C'est pas si facile. Ja, man meint's, es ist einfach eine Garte zu haben oder Pflanzen mal wachsen. Und wenn man es mal macht, denkt man, aha, jetzt ist es nicht so einfach. Und muss mit dem Wetter noch, gell, haben wir ein bisschen Schwierigkeiten gehabt diesen Sommer. Wenn ihr schöne Blumen will sehen, aber einen wunderbaren Moment verbringen, noch nach die Veranstaltung bis am 11. Oktober, aber die Veranstaltung, dann sind zwei, mit der Journée d'Octobre, die Grossausstellung mit mehr als 320 Ausstellern, über Tieser, über den Garten, über Handwerker, über Sachen zum Essen und auch was dabei, ein wunderbarer Blumenshow mit voller Flor und 13.000 Quadratmeter Garten und Zierungen mit Blumen, Lichterwasser. Gehen ohne, es ist momentan im Elysée im Parc Expo mit Isielsos.

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0: Diamantenregen mit Perlregen bei Celsius. Alle in ein paar Minuten ist schon Zeit für Ihre Stunde auf Elsässisch. Der Zeit machen wir noch Kaffeekränzel, nehmen wir noch das Dessert. Und dabei haben wir ein gutes Programm für euch mit dem Stefan Jost, die Isabel Grüßenmeier und das Little Weidelied zum Beispiel, der Roger Siefer mit dem Zehnerglock oder noch der Jean-Pierre Schlage. Das Leben ist ja so. Und so schön machen wir es uns eine ganze Stunde lang mit nur Liedl auf Elsässisch. Noch der Nourrichte von den zwei, die kommen auch bald.
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Nah, Lone in Blues, der Stefan Just, BECL SOS. Und alle, die nicht im Blues will sind und auch nicht im Stau oder Umkehr will machen, aber Spitzentouren in ein paar Minuten kommt der Pierre Nuss mit seinen drei Plus praktische, lokalische und sympathische Informationen und sogar umsonst. Er wird uns zum Beispiel auf Wingen auf der Motor mitnehmen, dort gibt es Baustellen, wenn er dich durchfährt, aber Achtung, fahren brav und Spitzentouren in ein paar Minuten. Wie versprochen vorher, Isabelle Grüßmeier ist hier mit Weihe de Litte.

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2: Alle da bekommen wir bei Ici Elsass drei wichtige Informationen. Die 3 plus PLUS steht für praktisch, lokal und sonst und sympathisch. Hab mir fangen schon mit einer Baustelle in Wingen über Modere, da wird die D919, da ist der Inbau von Brandneierhe die Fahrbahnschwelle modernisiert. Dadurch wird der deutlich sanftere Verlangsamung von der Auto erreicht, als bei gewöhnlichere Fahrbahnschwelle vom Typ Esselsbogel, gell, die Doda. Aber Achtung, gell, wenn ihr auf dieser Strecke fahren müsst, der Verkehr ist durch die beiden Richtungen bis am 16. Oktober um 17 Uhr vollständig gesperrt. Nachts und am Wochenende gibt es kein Problem. Die Sperrung gilt nur von Montag bis Freitag, von 7:30 am Morgen bis 5:30 am Abend. Um die Baustelle drumherum zu fahren, wären zwei Umleitungen für alle eingerichtet. Die erste fährt über die D712 und die D256 durch Schwimmen und die zweite bietet eine längere Strecke über Rosteig, Puberg, Zittersen, Hinsbury und Litzelstein, Labdit-Pierre über die D935, D251 und D135. Widerst, wir kreieren Verbindungen zwischen den Generationen und gleichzeitig machen wir Apps für unsere Kerber. Am Mittwoch, den 7. Oktober, das ist morgen, geht's los nach Melusen, Mülhaus, zu einem grossen generationsübergreifenden Spaziergang. Die Veranstaltung wird vom Centre Communal d'Action Sociale de Mulhouse im Rahmen von der Informationswoche zur psychischen Gesundheit im Evaland organisiert und steht das Jahr unter einem schönen Motto: Für unsere psychische Gesundheit öffnen wir uns an der Kunst. Kommen von 13 bis 17 Uhr zu einem geselligen Treffen auf einer Strecke, wie die Place Roosevelt mit dem Parc des Terrasses du Musée verbindet. Am Programm steht eine lebendige Strecke, wie vom Maison du Patrimoine gestaltet wird, mit Stand von Partner und Referenten, wie sowohl am Start als auch im Ziel vertreten sind. Es ist die ideale Gelegenheit, die Verbindungen zwischen den Generationen zu stärken und nicht über Kultur, das Widerstand und das handwerkliche Kennen zu interessieren, dank kreativer Werkstatt, wie Einführung ins Stricken oder in der Korbpflegerei. Der Zugang ist total frei, kostenlos und für Menschen mit eingeschränkter Mobilität geeignet. Widerst, ein grütliches Ereignis, ja, dem Sundi der

11. Oktober stellt die Gemeinde von Häsiga Hesing beim 45. Surkrutfest, wie vom CSC Hesing organisiert wird, Symbol der restlichen Gemäße vom freien Herbst in den Mittelpunkt. Schon in der freien Morgenstunde ab 7 Uhr können sich Freiaufsteher in der Bürostube treffen, um typische elsässische Spezialitäten zu genießen. Wiener Würstchen, Hiri Wurst, ja, der Hiri ist der Hari aus dem Mivaland. Bürenspack oder Münsterkäse mit Kümmel, der das Bürenbrot und natürlich Kaffee und Dessert. Das Hauptgericht wird ab 11:30 serviert. Das traditionelle Surkrut mit Bielen, viel Bielen, zum Preis von 18 Euro. Möchtet ihr das lieber daheim essen? Keine Probleme, ja, ihr könnt es euch mitnehmen. Es ist alles möglich. Und die Behälter waren noch direkt vom Verein bereitgestellt. Außerdem waren mehrere Tonnen Kräut vor Ort geschnitten und verkauft. Danke dran zu reservieren. Eine Reservierung ist obligatorisch und bis morgen oben noch mailisch. Zögern nicht, er ist beim CSC Hesing zu melden. Und für alle die Informationen noch einmal zu horischen, du hast kein Problem, gell? Das schneiden wir nicht. Das ist auf unserer Homepage isi.fr Elsass. Da reden wir von dir.

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1: Der Serge Rieger, wenn ich läs. Wir haben aber gern, wenn er singt bei uns, bei Isielsos. Und wir essen auch gern. Das machen wir alle gern, gell? In Müttersulz, ja, am Sundi, im Espace Synergie, hat er da etwas Schönes organisiert. Es heisst Heri und Gschwildi. Aber voilà, es gibt das Menü schon. Und das werden wir essen können an dem Sundi mit dem Verein Association Loisirs, Découverte et Tradition. Für ein traditioneller, voilà, Heri essen. Das mit verschiedenen Veranstaltungen. Und ein gutes Essen mit Bibeleskäse gemacht oder mit Rom. Ein ganzes Menü, ihr müsst noch reservieren. Ihr habt alle Informationen auf dem Site Les Synergies von mütterschulz.fr. Der Jean-Pierre Schlage, Slave ist es so.
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Dann vergessen wir nicht den Gouverneur und seine schöne Stimme, les oubliés. Wir vergessen es auch nicht, sie kommt jeden Tag mit einem Wort auf Elsassisch. Unsere Spezialistin, unsere Professorin, unsere Expertin, unsere Sprachforscherin, unsere Danielle. Und das Wort Grosspoppe in ein paar Minuten hat er auch geschlafen. Das werden wir sehen mit Raum Holwach. Da kommt das beste Silbermond.

0: sais, je grand-père. Dis wat groß Papa isch, wie dis wat groß Mama im 14. Jahrhundert entstanden, nur im Vorbild vom französischen Wort grand-père. Dis wat groß isch ein Adjektiv, hein? Dis petit grand, und im Mittelalter hat man gesagt groß, und das geht zum alten germanischen Adjektiv grau da zurück, und das Wort Papa, Papa, das ist wie Mama, Mama ist Mama, Mama, Papa, Papa, Papa, das ist, das sind die ersten Silben, wo ein Kind, ein ganz kleines Bubble, sagen kann. Und das Wort Papa kommt vom französischen Wort Papa. Und das Wort Papa kommt von den ersten Silben, du, von den Kindern. Papa, Papa, Papa, Papa. Hör ich gut, was die ersten Silben, du, wo die Kinder, wo man hören kann. Ne? Und wo die Kinder sagen. Und was interessant ist, wir haben so Kinderheimle, so Lädel, wo noch sagt, wo das Ende von einem Lädel ist, Großmama, Großpapa, Ringele, Ringele, Hupsasa. Sehen wir, da haben wir Großpapa drinnen. Da sieht man genau, von wo das herkommt. Wie sagen wir? Großvater, Großpapa oder haben wir vielleicht noch ein anderes Wort dafür?
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Tu ne m'as pas laissé le temps de David Hallyday, PIC Elsos. Alle man nehmen uns Zeit, jeden Dörfer miteinander verschiedene Veranstaltungen erwähnen. Und das machen wir im Rahmen von unserer Partnerschaft mit der Fédération Française des Sports Populaires. Und da werden wir das miteinander lösen, was da los ist. Mit verschiedenen Volksmarschen, wie es dort finden. Und da haben wir zum Beispiel eine an dem Wochenende. Ja, das sind ein bisschen liberal. Das ist jetzt richtig der Monat für ein paar Marches gourmandes oder ein paar Wanderungen zu machen. Und wie gesagt, da wären wir an dem 11. Oktober in Everausloch mit Marokina und der Volksmarsch von der Hasel. Das ist mit dem Ski Club. Man wäre echt noch davon reden mit der Selsos. Das startet schon der Polyvalente. Parcours adapté 10 km und 20 km morgen mit ICLSOS.

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0: Peter Schilling und Major Tom, Bieselsos, alle nur Major Hammer, Mamama. Das sind die guten Rotschläge, wie uns der Pierre Nuss gibt, so wie früher mit der Mamama. Die wissen alles, Mamama. Wenn man Holz weht, früher mit Mama. Wenn man Kopf weht, haben wir Mama. Wenn man Rebs kaputt macht, hat früher mit Mama. Wenn man eine Flecke nicht rausbringt, oh. Und da, wenn man Schwierigkeiten im Kuchen, alle gehen nicht gleich auf den Google. Sie freuen als Mamama. Und jetzt werden wir noch früher in der Mamama. Mamama, wie Morris, wenn du mal die Sauce zerscharf ist. Mit was kann ich das ein bisschen lichter machen? Aber da hat Mama gesagt, ein Grumbeer. Und wie macht sie das, Mama? Antwort am Holver mit dem Pianus. Mein Herz schlägt Schlager und für dich, das ist Vera Klima.
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1: Minimum moment. Gibt gern Rutschle. Ja, sie poppelt da gern, sie ratscht da gern, das ist klar, gell? Und sie kocht da gern. So ein Rutschle in der Küche, das bekommen wir als Ei. Hier einmal, ich richte eine gute, selber gekochte Tomatensauce zu, probiere sie und schon brennt sie auf der Zunge. Sie ist zu sauer. Ja, das kann passieren. He? Es ist schon so sierlich. Der gewöhnliche Reflex ist, als zwei Stückchen Zucker in die Sauce zu werfen. Nur ist es für die Gesundheit oder der Gewicht nicht gerade das Idealste. Zum Glück hat meine Mama einen viel gescheiteren und hundertprozentigen natürlichen Rutschle. Die Grumbeere, ja, die Art Äpfel. Nehmen einfache Grumbeere, egal von welcher Sucht. Waschen sie, schälen sie und machen sie gleich am Anfang vom Sauce Kuchen in ihre Kornin, mitteln sie den Sauce. Lohnt sie einfach in Röhe drinnen schwimmen, vor allem ohne zu zertrecken, gell, sonst riskieren ihre Bolognese in ein improvisiertes Paramodier zu verwandeln. Am Ende von dieser Kochzeit nehmen wir die Grumbeere raus. Und schon ist es geschafft. Anfangen. Gut, gell? Gut ist's. Aber warum funktioniert das? Grumbeere-Zäuberei? Habe ich nicht gekannt. Nein, ganz und gar nicht. Es ist kulinarische Chemie. Beim Kochen in der Sauce wirkt die natürliche, in der Grumbeere enthaltene Stärke wie ein Schwamm. Der Amidon nimmt den überschüssigen Säuregehalt von der Tomate auf und bindet ihn, während sie die Zubereitung milder macht, ganz ohne Zuckerzusatz und ohne den guten Geschmack von ihren Tomaten zu beeinträchtigen. Wie ich vielleicht sogar selber gepflanzt habe, das macht ja schade. Das Ergebnis? Eine perfekt ausgewogene Tomatensauce und als Bonus noch eine duftende, gegarte Grumbeere, an der wir vor dem Servieren heimlich in der Küche herumknabbern können. Ah, wieder etwas Gutes. Merci, Mamama und für andere in vielen Gebieten vom Haus, gell? Ob es jetzt in unserem Haus ist, im Garten oder drinnen im Haushalt, kein Problem, das kommt alle an dieser Uhrzeit immer auf unsere Homepage isi.fr-elsass, entweder live oder im Podcast.
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Der Pierre Demar, je pense à vous, unsere Belgier, wie jetzt singt.

Ganz gemütlich für den Ofen verbringen. Der Endmittag, kann man sagen, noch Johanna und Giovanni Zarella. Così sei tu. Ist hier also gemütlich, wollen wir jetzt schauen, was in der Zeitung Rheinblick steht. Der Julia Steinhauser ist unser Gast am Holver. Und wir werden ein paar Themen erwähnen, wie sie in der Zeitung erzählen. Zum Beispiel eine besondere Velowei. Ja, so eine besondere Velowei mit Numero. Und der Julia hat sie sogar getestet für euch. Er wird uns das erklären, wie die sind in Deutschland in ein paar Minuten. Kommen mit. Und da haben wir ein bisschen später den Kutfolie vom Thierry Pastor schön erhoben.

0: Wir sind Sisti und endige gern die ganze Nachricht aus dem ganzen Rheinland. Gerade so gut am Radio wie in der Zeitung. Und das machen wir mit dem Julien Steinhauser mit der Zeitung Rheinblick. Bonjour Julien.
1: Bonjour Jonathan.
0: Oh, Julien, ihr habt ja den Casque an und den Velo dabei. Wie wollen wir denn noch vor?

0: Du spielst Lotto.
1: Einfacher.
0: Hast Nummerpanel mit Numero drauf. Und auch so funktioniert das Ding. Der Morgen, es gibt dir den Landkarte, und sonst, der kostenlos, und da kriegst du im Tourismusbüro. Und noch machst du die Itinerär, wo du auch noch willst, und noch schaust, das ist zum Beispiel bis zu, glaube ich, Numero 1, Numero 25, weiß ich was, Numero 79. Und noch, wenn du auf dem Velo bist, wirst du nur die Numero folgen. Und noch, eine kleine Astuce, schreibst dir ein Numero auf ein Post-it und papst den Post-it am Velo an. Und ob du nicht einmal mehr
1: denken.
0: Nicht einmal mehr. Ja, dann schaust du einfach in ein Numero und fährst so weiter. Oh, ich habe es persönlich probiert. Ich muss sagen, es ist richtig praktisch. Das gibt's, also ein Konzept gibt es schon lange im Niederland, in Holland. Und jetzt ist da eine Premiere in Deutschland am Bodensee entlang. Und es ist richtig flott, muss ich sagen.
1: Aber da profitieren wir noch mit den schönen Dörfern rumfahren. Anders, glaube ich, Richtung Hafen auch?
0: Ja, wir sind noch in Agenau. Wir reden diese Woche viel von Jugend. Dort hat unser Député von Agenau, Vincent Thiebaud, hat Jungen angetroffen im Lycée. Und sie hat miteinander geredet über alle Themen von der deutsch-französischen Beziehung. Und der Député will wissen, was die Jungen davon denken. Man erfährt zum Beispiel, als Jungen, die gerne, dass es frische und bessere Bahnlinien gibt zwischen Deutschland und Frankreich. Sie sagen auch, dass sie ein Problem haben mit dem Handyverbot im Schul, wo es jetzt in Deutschland geht, wo jetzt euch kommt in Frankreich. Und sie haben euch von der Sprache geredet und sie, die Jungen sagen, es ist schon, dass wir im Elsass nicht mehr deutsche Sprache so gut beherrscht, wie sagen wir es. Richtig interessant. Das hat unser Kollege David Pham geschrieben.
1: Und andere Themen noch?
0: Ganz kurz.
1: Ja,
0: ganz kurz zum Schluss. Wir sind noch im Saarland. Dort im Saarland gibt es eine neue Brücke zwischen Frankreich und Deutschland. Und die Brücke heißt Helmut Kohl und François Mitterrand. Die wissen ja, was ich nicht. Und vielleicht noch zum Schluss, und ich besuche dir schon ein Lied gekriegt von ihm. Wir haben noch einen ganzen Artikel über eine Abschiedstournee vom Schlagersänger Dieter Thomas Kühn. Ich besuche, er kommt jetzt.
1: Aber das wäre mal hören und genieße in der Zeitung Rheinblick mit ich, Julia Steinhauser. Ein Fehlersuchsbild haben wir am Ende, oder nicht?
0: Ich weiß nicht, dann
1: muss ich. Ich muss lösen. Hoffentlich.
0: Doch, es ist ein Dinner. Keine Angst.
1: Gut. Alle Julia, bis am nächsten Dienstag wieder bei Selsas mit der Zeitung Einblick.
0: Merci, Jonathan. Tschüss, Nola.
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Sing, Brüder Sing, der Olivier Felix Hoffmann, bis jetzt. Alle vom Sing, springen mach. Ja, was habe ich jetzt? Spring, Brüder, spring. In Auvergne machen wir alle mit. Für die volle Rose, ja, im Oktober Monat sind so viele Sachen organisiert. Gehen am Krebs, so wie in Auvergne, die volle Rose. Wir haben am Sonntag, 11. Oktober, sind ab der halben 10. Morgens bis am 13. Mittag. Verschiedene Sachen, wie organisiert sind, für Geld zu bringen, für das zweite Mal, wie sie das organisieren. Und für den Kampf, wieder schmarrt der Kampf gegen den Krebs. Morgen mitschreibe ich Ihnen, ihr habt alle Informationen auf dem Site lafoulerose.fr und es ist in Auvergne mit Isielsos.

Bauch und Kopf haben noch alles dabei, ja, der macht Fuchster. Aber hoppla, noch einen schönen Tag verbraucht. Ich hab Büschweh, ich hab zu viel gegessen, denn ich muss ein bisschen Verdauung machen, ich tue Regime. Morgen, was haben wir da? Aber morgen zum Morgen, der hat sich das nach dem Morgen essen haben. Haben wir auf unserem Programm wieder schöne Sachen, bis am 6. zu oben. Und es wird ein Junge mit uns sind, Freya, wie wunderbar auf Elsässisch redet. Und sie wird uns erzählen, was sie Schönes im Sommer gemacht hat, was sie für die nächste Ferien vorhat. Und auch, wie sie den Schulanfang, denn sie ist jetzt in einer neuen Klasse. Und wie es da losgegangen ist, das wird sie uns verraten morgen. Denn jeden Mittwoch haben wir auch unsere Jungen wie uns schnaufeln. Alle morgen mit, schöne Ruhe, es ist bald 6. Da kommt noch der Christoph May zum Beispiel. Il y a que de l'amour chez toi.

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